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Das schwarze Gold ist weiß geworden. Man nehme eine einfache Rezeptur.

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1: Auf der Fernpassstraße in Tirol hat es gestern einen schweren Verkehrsunfall gegeben. Ein 76-jähriger Deutscher ist aus unbekannter Ursache auf die Gegenfahrbahn geraten und mit einem anderen Auto zusammengestoßen. Beide Lenker sowie deren Ehefrauen wurden verletzt. Die Straße war für rund 2,5 Stunden gesperrt. Großer Erfolg für Sturm Graz in der Champions League Qualifikation. Die Steirer gewinnen gestern das Hinspiel gegen den schottischen Verein Hearts of Midlothian mit 4:0. Damit steht Sturm Graz kurz vor dem Aufstieg in die nächste Quali-Runde. Das Rückspiel findet dann nächsten Dienstag in Edinburgh statt. In der Causa Walter Ruck hat sich jetzt auch Wiens Bürgermeister Michael

0: absolut weg geäußert. Er betont gestern im APA-Interview, dass er mit dem Wiener Wirtschaftskammerpräsidenten immer eine gute Beziehung gehabt habe. Außerdem rechnet Ludwig nicht mit einem Rücktrittdrucks. Der soll sich ja in einem vertrauten Kreis wenig schmeichelhaft über die eigene Partei und einige Industrievertreter geäußert haben. Die Menschen in Norwegen erinnern heute an die 77 Todesopfer der Terroranschläge in Oslo und auf der Insel Utøya vor 15 Jahren. Im Rahmen einer Gedenkveranstaltung werden heute Kränze niedergelegt, auch Überlebende kommen zu Wort. Anschließend ist ein Gottesdienst geplant. Am 22. Juli 2011 zündet der Rechtsterrorist Anders Behring Breivik zunächst eine Autobombe in Oslo. Danach fährt er auf die Insel Utøya, wo er Teilnehmer eines Sommerlagers angreift. 77 Menschen kommen damals ums Leben.
1: Schönen guten Morgen heute Mittwoch. Die Sonne ist schon da. Die meiste Sonne gibt es heute zwischen Vorarlberg und Kärnten. 18 bis 27 Grad gibt es heute höchstens. Das heißt, die drückende Hitze bleibt aus. Ein paar Wolken ziehen noch durch, sonst aber viel Sonnenschein.
2: Das ist der Blick auf Österreichs Straßen und typisch für die Uhrzeit läuft es bei euch im Auto richtig gut. Aktuell gibt es keine längeren Verzögerungen. Ich wünsche euch eine gute Fahrt.
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4: Wir teilen die Woche, da darf es natürlich ruhig ein bisschen wilder zugehen beim doppelten Expresso. Deshalb spielen wir dir jetzt zum Aufstehen zwei richtig gute Muntermacher. I'm an Albatross gibt gleich nach dem hier. Heaven is a place on earth. Happy Mittwoch!

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2: Und damit einen wunderschönen guten Morgen und willkommen im Wake Up Express. Wir wecken dich auf und versüßen dir deinen Start in den Mittwoch mit all deinen Lieblingshits. Und dass die um kurz nach sechs ein bisschen reinfetzen müssen, das ist uns natürlich bewusst. Deshalb haben wir jetzt pünktlichst zum Aufstehen diese bulgarische Bombe für dich am Start. Schönen guten Morgen, hier kommt Dara.

Experience zum Aufstehen hier bei uns auf Krone Hit Eurodance Express. Nina Schachinger hier. Das ist der Wake Up Express. Wir versorgen dich mit den perfekten Beats für den Start in deinen Tag. Lass dir den ersten Kaffee gut schmecken. Um alles andere kümmern uns wir. Dannon Reed und Cruz gibt's jetzt für dich zum Aufstehen. Rausgekommen vor einem Jahr, also quasi ein Newcomer. Ab geht's hinein in den Mittwoch. Das ist Let Him Go.

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So klingt dein Mittwochmorgen hier bei uns auf KRONE HIT Eurodance Express. Und um Punkt 7 gibt's Wetter, Nachrichten und Verkehr, sodass du up to date bist und entspannt in den Mittwoch starten kannst.

empfehlenswert eingestuft. In einer einzigen Probe stecken bis zu 12 Schadstoffe. 4 Tattoos enthalten die sogenannten Ewigkeitschemikalien im Fass, die sich kaum abbauen und teils Krebs erregen können. Großer Erfolg für Sturm Graz in der Champions League Qualifikation. Die Steirer gewinnen gestern das Hinspiel gegen den schottischen Verein Hearts of Midlothian mit 4:0. Damit steht Sturm Graz kurz vor dem Aufstieg in die nächste Quali-Runde. Das Rückspiel findet dann nächsten Dienstag in Edinburgh statt. Ein Viertel der Kinder, die in den letzten Jahren eine Deutschförderklasse besucht haben, hat mindestens ein Jahr in ihrer Schullaufbahn verloren. Das zeigt eine aktuelle Auswertung des Bildungsministeriums. 22%

mussten ein Jahr wiederholen, 3% sogar 2 Jahre. Ab Herbst gelten flexiblere Aufstiegsregeln. Schüler mit positiver Beurteilung in allen Fächern können dann auch bei mangelhaftem Deutsch aufsteigen.

0: Netzwerke auf, Heranwachsende zu vermeiden.
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3: Schönen guten Morgen heute am Mittwoch und bei dem Wetter kann sich wirklich keiner über die drückende Hitze beschweren, weil es wird nämlich nicht so heiß. 18 bis 27 Grad gibt es heute maximal. Einige Wolken ziehen noch durch, aber sonst heute viel freundlicher und weniger Regen als gestern.
4: Das ist euer Verkehrsupdate und eine Meldung habe ich für euch in Wien. Westeinfahrt bei Hütteldorf gab es einen Unfall. Ein Fahrstreifen ist da gesperrt. Ihr werdet da immer wieder angehalten und braucht ca. 10 Minuten länger. Ansonsten läuft's. Ich wünsche euch eine gute Fahrt.
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4: Ja, da geht's schon hinein in die Wochenmitte. Und zum Munterwerden servieren wir dir jetzt zwei absolute Banger. DJ Laser mit Julia zum Beispiel gleich am Start. Absolute Rakete, damals wie heute. Und davor gibt's noch einen Song, der vor allem im deutschsprachigen Raum ein riesen Sommerhit wurde. Ich weiß noch, ich habe den echt rauf und runter gehört. Hier kommt Musik aus dem Jahr 2014. Wicked Wonderland. Nina Schachinger hier. Schönen guten Morgen.

So klingt er, der Wochenteiler hier bei uns auf KRONE HIT Eurodance Express. Schön, dass wir gemeinsam aufstehen. Ich hau mich dazu zu dir ins Auto am Weg in die Arbeit und versüß dir die Fahrt mit ein paar Muntermachern. Mittlerweile wissen wir ja zum Glück ganz gut, was du brauchst zum Munterwerden. Und da haben wir uns ein paar so Geheimwaffen zusammengesucht, die einfach fix immer funktionieren. Also falls du jetzt noch müder bist, als dir lieb ist, dreh gerne ein bisschen lauter, denn der Song fetzt. Hier kommen Gigi D'Agostino und Albertino.

0: So chillig, starten wir hinein in den Mittwoch. Schönen guten Morgen und willkommen im Wake Up Express. Die Hälfte der Woche ist geschafft. Genauso flott soll es bitte weitergehen. Und deshalb kümmern wir uns um die perfekten Bits für deinen Start in den Tag. Lass dir dein Frühstück gut schmecken. Nice, dass wir gemeinsam aufstehen. Es wird ein bisschen flotter, denn Ladies and Gentlemen, Disclosure in the house.
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Liebe Grüße zu dir ins Auto, falls du gerade schon am Weg in die Arbeit bist. Was sich auf den Straßen so tut, wie das Wetter heute wird und was sonst noch wichtig ist am heutigen Mittwoch, das verraten dir meine lieben Kolleginnen und Kollegen aus der Newsredaktion um Punkt 8. Und bis dahin gibt's noch ganz viel Musik. Jetzt zum Beispiel von Lorna.

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1: Schwermetalle und andere gefährliche Chemikalien sind in Klebetattoos für Kinder gefunden worden. Greenpeace und die Arbeiterkammer Oberösterreich haben 13 von 15

empfehlenswert eingestuft. In einer einzigen Probe stecken bis zu 12 Schadstoffe. 4 Tattoos enthalten die sogenannten Ewigkeitschemikalien Pfass, die sich kaum abbauen und teils krebserregend können. Großer Erfolg für Sturm Graz in der Champions League Qualifikation. Die Steirer gewinnen gestern das Hinspiel gegen den schottischen Verein Hearts of Midlothian mit 4:0. Damit steht Sturm Graz kurz vor dem Aufstieg in die nächste Quali-Runde. Das Rückspiel findet dann nächsten Dienstag in Edinburgh statt. Ein Viertel der Kinder, die in den letzten Jahren eine Deutschförderklasse besucht haben, hat mindestens ein Jahr in ihrer Schullaufbahn verloren. Das zeigt eine aktuelle Auswertung des Bildungsministeriums. 22% mussten ein Jahr wiederholen, 3% sogar 2 Jahre. Ab Herbst gelten flexiblere Aufstiegsregeln. Schüler mit positiver Beurteilung in allen Fächern können dann auch bei mangelhaftem Deutsch aufsteigen.

0: Netzwerke auf Heranwachsende zu vermeiden.
1: Schönen guten Morgen heute am Mittwoch und bei maximal 27 Grad sieht die ganze Woche sommermäßig echt okay aus und sehr entspannt. Wenn ich da jetzt hier vor ein paar Wochen noch an die Temperaturen denke, als wir da die 40 Grad geknackt hatten, finde ich, sind 19 bis 27 Grad wirklich okay. Einige Wolken ziehen durch, aber sonst heute deutlich mehr Sonnenschein als gestern.
2: Das ist der Blick zu euch ins Auto und man spürt die Ferien auf Österreichs Straßen. Aktuell gibt es keine längeren Verzögerungen. Ich wünsche euch eine gute Fahrt.
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4: Um kurz nach acht und der hat mal wieder in sich. Den Sommerhit schlechthin aus dem Jahr 2012 von Darius & Finlay featuring Culprit und Nico gibt's gleich nach Alice DJ. Schönen guten Morgen und Happy Mittwoch.

Schönen guten Morgen am Mittwoch, den 22. Juli. Wir liefern dir die perfekten Beats zum Munterwerden. Direkt in dein Auto, in den Bus, in die U-Bahn oder natürlich ins Gym. Ganz egal, wo du gerade unterwegs bist. Die Summer Vibes sind auf jeden Fall am Start und die kommen jetzt von keinem Geringeren als Mr. President. Das ist Coco Jumbo. Schönen guten Morgen.

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1: Nina Schachinger hier. Freut mich voll, dass du dabei bist im Wake-Up Express. Wir starten damit Vollgas hinein in den Mittwoch und teilen die Woche mit all deinen Lieblingshits. So vergeht der Arbeitstag fix wie im Flug. Schönen guten Morgen, hier kommt Bob Sinclair.

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1: Ja, die 2000er waren ja für uns Millennials eine super, super prägende Zeit. Und genau deshalb haben wir 00 Nina die 2000er-Challenge ins Leben gerufen. Es ist einfach so viel passiert damals und ich bin mir sicher, dass viele von euch absolute Experten sind, was Britney Spears und Co. angeht. So wie zum Beispiel der Philipp.
2: Wie hat man bei T9, also bei diesen ganzen alten Nokia-Handys und so, ein C geschrieben?
3: Ein C?
2: Ja.
3: Ja, zwei. Und dreimal klicken, dann bist du am C.
2: Ja, perfekt, genau.
3: Super.
2: Okay, noch eine Frage. Wer hat 2003 bei den MTV VMAs Britney Spears auf der Bühne geküsst?
3: Madonna, keine Ahnung.
2: Ja.
3: Echt?
2: Ja, Madonna. Und Christina Aguilera auch.
3: Okay, ich habe jetzt geraten.
2: Ja, sehr stark. Sehr stark.
1: Ja, mega, mega stark gespielt. Und genauso könnte das auch am kommenden Freitag wieder klingen. Da bin ich nämlich wieder unterwegs in Wien, um dir Fragen aus den 2000ern zu stellen. Mit ein bisschen Glück gibt's dann eine fette Goodie-Bag für dich. Also würde mich voll freuen, wenn wir uns sehen. Alle Infos, wann und wo wir genau unterwegs sein werden, gibt's auf unserem Instagram-Kanal. Also unbedingt gleich einmal reinfolgen. Und hier geht's jetzt weiter mit den Spice Girls. Schönen guten Morgen.

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1: Ein 67-jähriger Motorradfahrer aus der Schweiz ist gestern bei einem Unfall in Andelsbruch im Bregenzerwald tödlich verunglückt. Der Biker prallt auf der Bregenzerwaldstraße mit einem 73-jährigen E-Biker zusammen, der die Fahrbahn überqueren wollte. In weiterer Folge gerät der 67-Jährige auf den Gehsteig, stößt gegen ein Brückengeländer und stürzt etwa 14 Meter in die Bregenzer Ache ab. Er stirbt noch am Unfallort, der 73-Jährige wird schwer verletzt. Österreichs Kajakkanuten haben bei den Wildwasser-Weltmeisterschaften in Oklahoma City mit dem Gewinn von Bronze im Teambewerb für eine Überraschung gesorgt. Felix Oschmauz, Mario Leitner und Max Steinbrenner bleiben gestern in 90,78 Sekunden ohne Fehler. Besser waren nur das slowenische Team und die Schweizer. Ein Viertel der Kinder, die in den letzten Jahren eine Deutschförderklasse besucht haben, hat mindestens ein Jahr in ihrer Schullaufbahn verloren. Das zeigt eine aktuelle Auswertung des Bildungsministeriums.

0: dann auch bei mangelhaftem Deutsch aufsteigen. Die Menschen in Norwegen erinnern heute an die 77 Todesopfer der Terroranschläge in Oslo und auf der Insel Utøya vor 15 Jahren. Im Rahmen einer Gedenkveranstaltung werden heute Grenzen niedergelegt und auch Überlebende kommen zu Wort. Anschließend ist ein Gottesdienst geplant. Am 22. Juli 2011 zündet der Rechtsterrorist Anders Behring Breivik zunächst eine Autobombe in Oslo. Danach fährt er auf die Insel Utøya, wo er Teilnehmer eines Sommerlagers angreift. 77 Menschen kommen damals ums Leben.
1: Schönen guten Morgen heute am Mittwoch und vom Wetter her wird es heute noch mal ein bisschen besser als gestern. Weniger Regen, trotzdem noch hier und da ein paar Wolken, sonst aber mehr Sonnenschein. Aber bei den Temperaturen bleibt es angenehm. 18 bis 27 Grad sind heute maximal drinnen.
0: Das ist der Blick

0: auf Österreichs Straßen und da läuft es den ganzen Morgen schon richtig entspannt. Bisschen Frühverkehr gibt es jetzt in Wien auf der Tangente Richtung Graz zwischen Stadlau und dem Knoten Prater. Also da gerne mehr Zeit mitnehmen. Ansonsten läuft's. Ich wünsche euch eine gute Fahrt.
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2: Und damit willkommen im Büro, willkommen auf der Baustelle, willkommen in der Arbeit. Wir teilen die Woche mit den besten Beats für deinen Mittwoch und falls du jetzt immer noch nicht munter bist, werden wir das jetzt schlagartig ändern. Schönen guten Morgen, hier kommen Disco Lines und Tina Ski mit No Broke Boys.

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1: Ja, Sommerhits gibt's aus den 90ern und 2000ern so einige. Ich finde ja auch, dass da nur die wenigsten Sommerhits von heute überhaupt noch mithalten können. Und auch der nächste Song ist da so ein bisschen mit Schuld dran. Hier kommt der Sommerhit des Jahres 1993. Hathaway mit...
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0: Pharaoh mit There is a Star am Mittwochvormittag hier bei uns auf KRONE HIT Eurodance Express. Wir begleiten dich hinein in den Arbeitstag und versorgen dich mit der passenden Musik und die kommt jetzt von Oliver Heldens.
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Hallo, hallo! Ich hoffe, du bist fit reingestartet in die Wochenmitte. Ich versorge dich den ganzen Vormittag lang mit den schnittigsten Beats für deinen Schnittwoch. Um Punkt 10 gibt's dann ein Update von meinen lieben Kolleginnen und Kollegen aus der News-Redaktion, also Wetter, Nachrichten und Verkehr. Nice, dass du da bist. Let's go, es wird gecelebrated.

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1: Ein 67-jähriger Motorradfahrer aus der Schweiz ist gestern bei einem Unfall in Andelsbruch im Bregenzerwald tödlich verunglückt. Der Biker prallt auf der Bregenzerwaldstraße mit einem 73-jährigen E-Biker zusammen, der die Fahrbahn überqueren wollte. In weiterer Folge gerät der 67-Jährige auf den Gehsteig, stößt gegen ein Brückengeländer und stürzt etwa 14 Meter in die Bregenzer Ache ab. Er stirbt noch am Unfallort, der 73-Jährige wird schwer verletzt. Österreichs Kajakkanuten haben bei den Wildwasser-Weltmeisterschaften in Oklahoma City mit dem Gewinn von Bronze im Teambewerb für eine Überraschung gesorgt. Felix Oschmaus, Mario Leitner und Max Steinbrenner bleiben gestern in 90,78 Sekunden ohne Fehler. Besser waren nur das slowenische Team und die Schweizer. In der Causa Walter Ruck hat sich jetzt auch Wiens Bürgermeister Michael Ludwig geäußert. Er betont gestern im Abendinterview,

0: ist auch wieder die Flugabwehr in Teheran aktiviert worden. Die USA möchte damit den Iran daran hindern, Handelsschiffe in der für den Ölhandel wichtigen Straße von Hormuz anzugreifen.
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3: Schönen Vormittag mit den Wetteraussichten. Die meiste Sonne heute in Vorarlberg und Tirol. Sonst mischen sich auch einige Wolken dazu. Und von Salzburg Richtung Osten bis zum frühen Nachmittag auch kurz mal nass zwischendurch. Bei bis zu 27 Grad. Morgen wird es wechselhaft immer wieder Regen und Gewitter im Laufe des Tages. Temperaturen ungefähr wie heute.
4: Das ist euer Verkehrsupdate, der Blick auf Österreichs Straßen. Da läuft es heute schon den ganzen Tag richtig entspannt. Eine Meldung gibt es aber bei euch in Kärnten. A2 Richtung Italien bei Feldenwest steht am Pannenstreifen ein defekter LKW. Auch die rechte Fahrspur ist gesperrt. 4 Kilometer staut sich da schon. Ansonsten läuft's. Ich wünsche euch eine gute Fahrt.
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5: Und damit willkommen im Mittwochvormittag. Wir dancen hinein in die Wochenmitte. Aber das machen wir jetzt nicht einfach irgendwie. Echte Millennials wissen genau, was zu tun ist, wenn sie diesen Sound hören. Con los terroristas.

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0: Um Punkt 11 gibt's alles, was heute wichtig ist für dich. Also Wetter, Nachrichten und Verkehr von meinen lieben Kolleginnen und Kollegen aus der News-Redaktion. Und bis dahin kümmere ich mich um die passende Musik für deinen Schnittwoch. Let's go! Passion Fruit teilen jetzt die Woche mit einem absoluten Sommerhit. Das ist der Rigger Ding Dong Song. Happy Mittwoch!
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1: In Kärnten ist es in der Nacht auf heute zu einem Cobra-Einsatz bei einer Geburtstagsfeier gekommen. Ein 30-jähriger Slowake hat auf seiner Party zwei Personen mit einer Schreckschusspistole bedroht und zwei Schüsse in den Boden abgegeben. Verletzt wird niemand, der Mann war geständig und ihm wurden die Waffen abgenommen. Österreichs Kajakkanuten haben bei den Wildwasser-Weltmeisterschaften in Oklahoma City mit dem Gewinn von Bronze im Teambewerb für eine Überraschung gesorgt. Felix Oschmauz, Mario Leitner und Max Steinbrenner bleiben gestern 90,78 Sekunden ohne Fehler. Besser waren nur das slowenische Team und die Schweizer. Ein Viertel der Kinder, die in den letzten Jahren eine Deutschförderklasse besucht haben, hat mindestens ein Jahr in ihrer Schullaufbahn verloren. Das zeigt eine aktuelle Auswertung des Bildungsministeriums. 22% mussten ein Jahr wiederholen, 3% sogar zwei Jahre. Ab Herbst gelten flexiblere Aufstiegsregeln. Schüler mit positiver Beurteilung in allen Fächern können dann auch bei mangelhaftem Deutsch aufsteigen. Die Menschen in Norwegen erinnern heute an die 77 Todesopfer der Terroranschläge in Oslo und auf der Insel Utøya vor 15 Jahren. Im Rahmen einer Gedenkveranstaltung werden heute Grenzen niedergelegt. Auch Überlebende kommen zu Wort. Anschließend ist ein Gottesdienst.

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1: Schönen Mittwoch mit den Wetteraussichten. Vorarlberg und Tirol kriegen heute das volle Scheinwerferlicht ab. Da scheint die Sonne ungestört. Sonst auch ein paar Wolken mit dabei und von Salzburg Richtung Osten bis zum frühen Nachmittag teilweise ein paar Regenschauer. Bei bis zu 27 Grad. Morgen übernimmt dann grau die Regie. Es wird eher so ein bisschen bewölkter. Immer wieder Regen und Gewitter. Temperaturen ungefähr wie heute.
2: Das ist der Blick auf Österreichs Straßen und euer Update in Kärnten. A2 Richtung Italien. Bei Feldenwest, der defekte LKW, steht da immer noch am Pannenstreifen. Nur eine Fahrspur ist da frei. 20 Minuten braucht ihr da länger. In Niederösterreich A4 Richtung Wien zwischen dem Flughafen und dem Knoten Schwächert. Da gab es im Baustellenbereich einen Unfall. Aktuell ist da nur die linke Fahrspur frei. Eine halbe Stunde plus. Und auch in Niederösterreich S1 Richtung Vösendorf, da ist der Tunnel Rannersdorf gesperrt. Im Tunnel steht ein Auto mit Panne. Ausweichen könnt ihr da am besten über die A4 und die A23. Ansonsten läuft's, ich wünsche euch eine gute Fahrt.
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4: Und da dürfen Ozone natürlich nicht fehlen. Wir tanzen durch den Mittwochvormittag. Nina Schachinger hier. Happy Wochenteiler.

So klingt dein Mittwochvormittag. Du hörst all deine Lieblingshits hier bei uns auf KRONE HIT Eurodance Express und wir sind auch schon mit Vollgas unterwegs in Richtung Mittagspause. Also schnell arbeiten, dass wir schnell zum Essen kommen. Auf geht's, hier kommt eine Mega-Rakete. Man sattle die Pferde für Rednecks und Cut Night Show.

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Das ist der Endspurt in Richtung Mittagspause. Bis Punkt 12 spielen wir dir jetzt noch ein paar perfekte Gustier-Songs, falls du dich heute noch nicht entscheiden hast können, was es wird zum Mittagessen. Und um Punkt 12 gibt es dann ein Update von meinen Kolleginnen und Kollegen aus der Newsredaktion. Happy Mittwoch, hier kommt Cascada mit Evacuate the Dance Floor.

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1: In Kärnten ist es in der Nacht auf heute zu einem Cobra-Einsatz bei einer Geburtstagsfeier gekommen. Ein 30-jähriger Slowake hat auf seiner Party zwei Personen mit einer Schreckschusspistole bedroht und zwei Schüsse in den Boden abgegeben. Verletzt wird niemand, der Mann war geständig und ihm wurden die Waffen abgenommen. Großer Erfolg für Sturm Graz in der Champions League Qualifikation. Die Steirer gewinnen gestern das Hinspiel gegen den schottischen Verein Hearts of Midlothian mit 4:0. Damit steht Sturm Graz kurz vor dem Aufstieg in die nächste Quali-Runde. Das Rückspiel findet dann nächsten Dienstag in Edinburgh statt. Ein Viertel der Kinder, die in den letzten Jahren eine Deutschfördergasse besucht haben, hat mindestens ein Jahr in ihrer Schullaufbahn verloren. Das zeigt eine aktuelle Auswertung des Bildungsministeriums. 22% mussten ein Jahr wiederholen, 3% sogar zwei Jahre. Ab Herbst gelten flexiblere Aufstiegsregeln. Schüler mit positiver Beurteilung in allen Fächern können dann auch bei mangelhaftem Deutsch aufsteigen.

0: Lagers angreift. 77 Menschen kommen damals ums Leben.
1: Schönen Mittwoch mit den Wetteraussichten und hallo zu euch nach Vorarlberg und Tirol. Da sitzt ihr heute in der VIP-Lounge des Sommers, da nämlich viel Sonne mit dabei, sonst auch ein paar Wolken wieder mitmischen. Und von Salzburg Richtung Osten bis zum frühen Nachmittag auch mal ein kurzer Schauer möglich bei bis zu 27 Grad. Und morgens Wetter ein bisschen launischer, immer wieder Gewitter mit dabei, Temperaturen wie heute.
2: Das ist euer Verkehrsupdate. Zwei Meldungen habe ich da für euch. In Tirol B161 Richtung Kitzbühel ab Aurach gibt es Stau. Da sind einige zum Tennisturnier in Kitzbühel unterwegs. Da braucht ihr eine Viertelstunde länger. Und in Salzburg B311 in beiden Richtungen zwischen Taxenbach und Hunsdorf werdet ihr immer wieder angehalten. Grund dafür sind Bauarbeiten, also da gerne mehr Zeit mitnehmen. Ansonsten läuft's. Ich wünsche euch eine gute Fahrt.
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2: Yes, da tanzen wir hinein in die Mittagspause mit Mr. MC Hammer. Let's go.
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Genieß deine Mittagspause und lass es dir gut schmecken. Mein Name ist Nina Schachinger und ich serviere dir passend zum Lunch die perfekten Beats. Cereal zum Beispiel gleich noch am Start, genauso wie Lucky Twice mit Lucky. Und den Start machen jetzt Corona mal

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Happy Wochenteiler, Nina Schachinger hier. Gleich haben meine Kolleginnen und Kollegen aus der Nachrichtenredaktion die wichtigsten Infos des Tages für dich. Und dann sagt auch schon mein lieber Kollege der Daniel, hello. Davor tun das aber noch Martin Solveig und Dragonette. Und ich sag hiermit tschüss für heute. Wir hören uns morgen wieder ab 6 Uhr zum gemeinsamen Aufstehen. Mein Name ist Nina Schachinger. Baba.

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1: In Kärnten ist es in der Nacht auf heute zu einem Cobra-Einsatz bei einer Geburtstagsfeier gekommen. Ein 30-jähriger Slowake hat auf seiner Party zwei Personen mit einer Schreckschusspistole bedroht und zwei Schüsse in den Boden abgegeben. Verletzt wird niemand, der Mann war geständig und ihm wurden die Waffen abgenommen. Großer Erfolg für Sturm Graz in der Champions League Qualifikation. Die Steirer gewinnen gestern das Hinspiel gegen den schottischen Verein Hearts of Midlothian mit 4:0. Damit steht Sturm Graz kurz vor dem Aufstieg in die nächste Quali-Runde. Das Rückspiel findet dann nächsten Dienstag in Edinburgh statt. Ein Viertel der Kinder, die in den letzten Jahren eine Deutschförderklasse besucht haben, hat mindestens ein Jahr in ihrer Schullaufbahn verloren. Das zeigt eine aktuelle Auswertung des Bildungsministeriums. 22% mussten ein Jahr wiederholen, 3% sogar zwei Jahre. Ab Herbst gelten flexiblere Aufstiegsregeln. Schüler mit positiver Beurteilung in allen Fächern können dann auch bei mangelhaftem Deutsch aufsteigen.

0: gekommen damals ums Leben.
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3: Schönen Mittwoch mit den Wetteraussichten und hallo zu euch nach Vorarlberg und Tirol. Da sitzt ihr heute in der VIP-Lounge des Sommers, da nämlich viel Sonne mit dabei, sonst auch ein paar Wolken wieder mitmischen. Und von Salzburg Richtung Osten bis zum frühen Nachmittag auch mal ein kurzer Schauer möglich, bei bis zu 27 Grad. Und morgens Wetter ein bisschen launischer, immer wieder Gewitter mit dabei, Temperaturen wie heute.
4: Das ist euer Verkehrsupdate. Zwei Meldungen habe ich da für euch. In Tirol B161 Richtung Kitzbühel ab Aurach gibt es Stau. Da sind einige zum Tennisturnier in Kitzbühel unterwegs. Da braucht ihr eine Viertelstunde länger. Und in Salzburg B311 in beiden Richtungen zwischen Taxenbach und Hunsdorf werdet ihr immer wieder angehalten. Grund dafür sind Bauarbeiten. Also da gerne mehr Zeit mitnehmen. Ansonsten läuft's. Ich wünsche euch eine gute Fahrt.
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5: Jede Stunde starten wir rein mit einem Dance Hit. Und diesen Tanz, den kann gefühlt jeder. Gut, ich habe mir die Dance Moves immer noch nicht gemerkt. Aber du weißt fix, wie es geht. Los del Rio mit Macarena.

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1: Schön, dass du da bist, Daniel Merano hier. Ja, und dieses Saxophon in dem Song haut mich jedes Mal um. Das ist für mich ein absoluter Sommertrack und auch mein Lieblingsdance-Hit. Alex Gaudino und Crystal Waters mit Destination Calabria.

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2: Sie gehört einfach in unsere Playlist dazu. Da wird auch gar nichts diskutiert. Am Wochenende hat sie beim 90er-Festival auf der Donauinsel so richtig abgerissen. Luna. Die ist ewig im Geschäft und sie hat es immer noch drauf, das können wir bestätigen. Wir waren ja live dabei. Latino Lover gibt's jetzt.
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0: anderem regionale Wassermanagementpläne, eine offensive Baumpflanzung in Gemeinden und die Schaffung von Kühloasen für heiße Tage. Landessprecherin Helga Griesmer sagt, die Hitze sei gekommen, um zu bleiben. Der deutsche Synchronsprecher Joachim Kerzel ist tot. Er ist am Montag im Alter von 84 Jahren gestorben. Kerzel hat unter anderem den Hollywood-Stars Anthony Hopkins, Jack Nicholson und Dustin Hoffman seine Stimme gegeben.
1: Kurzer Blick aufs Wetter. Ein Sonne-Wolken-Mix heute Nachmittag. Regenschauer gibt es vor allem östlich von Linz oder Klagenfurt. Bis zu 27 Grad sind es. Nochmal so Temperaturen wie heute gibt es morgen. Dabei ist es wechselhaft und windig. Regen dabei. Freitag insgesamt sonniger und vor allem wärmer bis zu 28 Grad. Kurzer Blick auf die Straßen. Steiermark A2 Richtung Wien. Die Arbeiten nach dem Fahrzeugbrand bei Pingau sind abgeschlossen. Der Stau löst sich auf. Tirol B178 in beiden Richtungen, Bauarbeiten bei Elmau jeweils 20 Minuten länger. Und großes deutsches Eck A93 Richtung Kufstein, länger wegen der Bauarbeiten zwischen Brandenburg und Oberaudorf, ein Zeitverlust von 30 Minuten. Gute Fahrt!
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3: 1,53 ist sie groß, aber die Stimme, als wäre sie 2 Meter. Die ist enorm. Kylie Minogue, absoluter Dance-Ikone. Und mit ihr starten wir jetzt rein in die neue Stunde von Eurodance Express, The Rhythm of the Night. Krone-Hit Eurodance Express heißt man jetzt. Can't get you out of my head. Schön, dass du da bist.

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1: 1997 lernen sich die vier Mitglieder von ATC bei einem Cats-Konzert kennen. Und 3 Jahre später macht ATC mit Alex Christensen ihren ersten Hit Around the World. Geht richtig viral und 3 Jahre später löst sich die Band wieder auf, weil das zweite Album floppt. Kurze Geschichtsstunde und jetzt gibt's den Soundtrack dazu. Around the World, jetzt

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0: Nachfolge von Gennaro Gattuso als Nationaltrainer spricht. Guardiola hat erst vor wenigen Wochen sein Engagement bei Manchester City beendet und wollte eigentlich eine Pause einlegen. Die Aussicht auf die EM 2028 in Großbritannien und die WM 2030 unter anderem in seiner Heimat Spanien könnten ihn aber reizen. Die Grünen in Niederösterreich haben heute einen Maßnahmenplan für mehr Hitzeschutz vorgelegt. Der 7-Punkte-Plan enthält unter anderem regionale Wassermanagementpläne, eine offensive Baumpflanzung in Gemeinden und die Schaffung von Kühloasen für heiße Tage. Landessprecherin Helga Griesmer sagt, die Hitze sei gekommen, um zu bleiben. Der deutsche Synchronsprecher Joachim Kerzel ist tot. Er ist am Montag im Alter von 84 Jahren gestorben. Kerzel hat unter anderem den Hollywood-Stars Anthony Hopkins, Jack Nicholson und Dustin Hoffman seine Stimme gegeben.
1: Kurzer Blick aufs Wetter. Ein Sonne-Wolken-Mix heute Nachmittag. Regenschauer gibt es vor allem östlich von Linz oder Klagenfurt. Bis zu 27 Grad sind es. Nochmal so Temperaturen wie heute gibt es morgen. Dabei ist es wechselhaft und windig. Regen dabei. Freitag insgesamt sonniger und vor allem wärmer bis zu 28 Grad. Das Update von den Straßen. Tangente in Wien, A23. Vor dem Knoten Prater staut es bereits in beiden Richtungen. Die A10 in Salzburg ist gesperrt Richtung Villach bei Flachau Winkel nach einem Unfall im Tauerntunnel. Besser aber die Sperre vor Ort abwarten. Auf der Großglockner Hochalpenstraße jeweils 15 Minuten Zeitverlust in jede Richtung, nachdem dort ein Unfall passiert ist. Und Tirol B 178 bei Elmau Bauarbeiten in beiden Richtungen Stau. Gute Fahrt!
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3: Ja, und wir gehen in die nächste Stunde rein und mit dem nächsten Dance-Hit, den hast du fix genauso wie ich, auf und ab gehört im Jahr 2011. Funktioniert immer noch gut in den Clubs. LMFAO.

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1: Ja, wir sind in der Hälfte unserer Arbeitswoche. Nur siehst, so schnell vergeht die Zeit. Mit Eurodance geht's halt immer leichter und auch schneller. Nächster Hit kommt schon. Der nächste Hit ist auch schon da. Captain Hollywood Project, Daniel Merano hier. Freue mich, dass du da bist.

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2: 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Und auch jetzt hier in der Playlist.

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1: An die 90er erinnern wir uns gern zurück. So eine unbeschwerte Zeit. Unsere größte Sorge, dass das Tamagotchi nicht verhungert. Und nebenbei die Bravo-CD, die auf und ab spielt. Die 90er, die waren schon cool, gell? Vor allem so herrlich trashig. Blümchen, richtig cooler Sound mit Boomerang. Hören wir uns jetzt an.

0: hat erst vor wenigen Wochen sein Engagement bei Manchester City beendet und wollte eigentlich eine Pause einlegen. Die Aussicht auf die EM 2028 in Großbritannien und die WM 2030 unter anderem in seiner Heimat Spanien könnten ihn aber reizen. Die Grünen in Niederösterreich haben heute einen Maßnahmenplan für mehr Hitzeschutz vorgelegt. Der 7-Punkte-Plan enthält unter anderem regionale Wassermanagementpläne, eine offensive Baumpflanzung in Gemeinden und die Schaffung von Kühloasen für heiße Tage. Landessprecherin Helga Griesmer sagt, die Hitze sei gekommen, um zu bleiben. Der deutsche Synchronsprecher Joachim Kerzel ist tot. Er ist am Montag im Alter von 84 Jahren gestorben. Kerzel hat unter anderem den Hollywood-Stars Anthony Hopkins, Jack Nicholson und Dustin Hoffman seine Stimme gegeben.
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3: So sieht der Himmel aus heute Abend. Teils noch sonnig, jedenfalls trocken. Erst nach Mitternacht regnet es in Ober- und Niederösterreich. Die Tiefstwerte dann zwischen 10 und 17 Grad. Wechselhafter Donnerstag, Regenschauer jederzeit möglich. Die meiste Sonne in Kärnten oder weiter westlich. Freitag für alle sonniger gemeldet mit bis zu 28 Grad. Der Blick auf die Straßenunfallstelle in Niederösterreich auf der A1 Richtung Wien. Bei St. Christophen ist das passiert, nur die rechte Spur frei, 5 Kilometer Stau. Tangente in Wien, Überlastung Richtung Kagran-Stau zwischen Labtunnel und Knotenbrater. Richtung Südautobahn Stau zwischen Stadlau und Knotenbrater. Steiermark A2 Richtung Wien, Bauarbeiten zwischen Pingau und Schäffern, 30 Minuten länger. Und großes deutsches Eck, deutsche A93 Richtung Kufstein Stau zwischen Brandenburg und Oberaudorf, 45 Minuten Zeitverlust. Gute Fahrt!
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4: Neue Stunde, neuer Dance-Hit zum Reinstarten. DJ Bobo, geborener Entertainer, der kann gefühlt alles. Der kann singen, der kann rappen, der kann tanzen und der kann Hits produzieren. Beweisstück A.

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1: Jetzt biegen wir wieder ein bisschen ab Richtung 90er. Die kann man sowieso immer spielen, finde ich. La Bouche mit Be My Lover ist jetzt mal in der Playlist drin. Schönen Mittwoch. Abend, Nachmittag. Schönen Mittwoch, schön, dass du da bist. Daniel Merano hier, let's go.

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1: Ja, die 2010er, die waren schon geil, gell? Das iPhone 4 kommt gerade raus, Instagram geht an den Start und wir zocken alle auf der Nintendo Wii Mario Kart. Und hittechnisch, ja, da gab's auch einiges. Daxos zum Beispiel mit Barbara Streisand. Das läuft 2010 gefühlt überall und vollkommen zurecht. Hören wir jetzt.
2: Barbara Streisand.

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1: Manchmal braucht man nicht wirklich viel, um gut drauf zu sein. Manchmal reicht es einfach nur, wenn man Musik hören. Ob man den Text kann oder nicht, spielt keine Rolle beim Mitsingen. Hauptsache, es macht Spaß. Tommy Kitten mit Hole Again. Richtig coole Nummer, schon das Original. Und das Cover ist auch stark von Salvatore Mancuso.

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1: In Wien-Simmering hat jetzt die umstrittene Auszeit-WG für strafunmündige Intensivtäter ihren Betrieb aufgenommen. Ein 13-jähriger Bub ist vor rund einer Woche eingezogen. Trotz Zuschaltung der Orientierungshilfe ist im Vorfeld keine nachhaltige Durchbrechung des negativen Verhaltens gelungen. Aufgrund akuter Selbst- und Fremdgefährdung ist die nächste Stufe des 5-Punkte-Plans umgesetzt worden, nämlich die Unterbringung in der Auszeit-WG. Der Badeteich in St. Margarethen im Nordburgenland ist bis auf Weiteres für Badegäste gesperrt. Grund dafür sind Kolibakterien im Wasser. Das hat heute das Landesmedienservice Burgenland mitgeteilt. Fälle von Erkrankten sind im Land nicht bekannt. Man habe aufgrund der verunreinigten Wasserprobe gehandelt, heißt es zur Abwehr. Die Koalition feilscht weiter um die Details der Wehrpflichtreform. Eine endgültige Einigung könnte am Montag beim Sommerministerrat in Salzburg präsentiert werden. Während sich ÖVP und SPÖ weitgehend einig sind, hakt es noch an den NEOS. Sie plädieren für ein Freiwilligenmodell, während die Kommission 8 Monate Grundwehrdienst und 2 Monate Milizübungen empfiehlt. In Klebetattoos für Kinder sind gefährliche Chemikalien enthalten. Das zeigt ein aktueller Test von Greenpeace und der Arbeiterkammer Oberösterreich. 13 der 15 getesteten Produkte sind nicht empfehlenswert. In einer einzigen Probe stecken bis zu 12 Schadstoffe, darunter auch die sogenannten Ewigkeitschemikalien PFAS, die sich kaum abbauen und teils Krebs erregen können.
2: So sieht der Himmel aus heute Abend. Teils noch sonnig, jedenfalls trocken. Erst nach Mitternacht regnet es in Ober- und Niederösterreich. Die Tiefstwerte dann zwischen 10 und 17 Grad.

Jetzt nach 17 Uhr und wir machen jeden Mittwoch zum Dance Day. Zu Beginn jeder Stunde ein neuer Hit zum Shaken. Und jetzt haben wir uns was überlegt und zwar Chili mit Tick, Tick, Tack. Jetzt für dich. Schön, dass du da bist. Daniel Merano hier.

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1: Morgen brauche ich dich, gell, für die Eurodance Express Lieferung. Da gibt's ja ab 17 Uhr genau eine Stunde deine Lieblingsdance-Hits. Und ich sag's da, oft sind da Tracks dabei, die ich gar nicht im Schirm gehabt habe. 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

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Heute leben wir gesund. Wir kochen uns selber was zu essen. Also das Fleisch schneiden, Gewürzmischung drauf und rein damit in den Airfryer. Da brauchen wir auch kein Öl. Also nochmal eine Spur gesünder. So machen wir es. Und dazu gibt's ganz viel gute Musik. Jetzt ein bisschen Gas geben hier mit Blackpink und Boombayah. Schön, dass du da bist.

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1: Cascada, wow, echter Phänomen. Egal auf welcher Party oder egal auf welchem Festl ihre Musik läuft, die Stimmung steigt nach oben. Und aus Erfahrung als DJ kann ich sagen, selbst wenn die Stimmung mal nicht passt, einfach Cascada reinhauen und zack, die Party läuft. Miracle als Beispiel.

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1: In Wien-Simmering hat jetzt die umstrittene Auszeit-WG für strafunmündige Intensivtäter ihren Betrieb aufgenommen. Ein 13-jähriger Bub ist vor rund einer Woche eingezogen. Trotz Zuschaltung der Orientierungshilfe ist im Vorfeld keine nachhaltige Durchbrechung des negativen Verhaltens gelungen. Aufgrund akuter Selbst- und Fremdgefährdung ist die nächste Stufe des 5-Punkte-Plans umgesetzt worden, nämlich die Unterbringung in der Auszeit-WG. Italiens Fußballverband bestätigt heute, dass man mit Star-Trainer Pep Guardiola über die Nachfolge von Gennaro Gattuso als Nationaltrainer spricht. Guardiola hat erst vor wenigen Wochen sein Engagement bei Manchester City beendet und wollte eigentlich eine Pause einlegen. Die Aussicht auf die EM 2028 in Großbritannien und die WM 2030 unter anderem in seiner Heimat Spanien könnten ihn aber reizen. Die Koalition feilscht weiter um die Details der Wehrpflichtreform. Eine endgültige Einigung könnte am Montag beim Sommerministerrat in Salzburg präsentiert werden. Während sich ÖVP und SPÖ weitgehend einig sind, hakt es noch an den NEOS. Sie plädieren für ein freiwilliges Modell, während die Kommission 8 Monate Grundwehrdienst und 2 Monate Milizübungen empfiehlt. In Klebetattoos für Kinder sind gefährliche Chemikalien enthalten. Das zeigt ein aktueller Test von Greenpeace und der Arbeiterkammer Oberösterreich. 13 der 15 getesteten Produkte sind nicht empfehlenswert. In einer einzigen Probe stecken bis zu 12 Schadstoffe, darunter auch die sogenannten Ewigkeitschemikalien PFAS, die sich kaum abbauen und teils Krebs erregen können.
2: Im Großen und Ganzen schaut es recht freundlich aus. Ich sehe nirgends Regen auf der Wetterkarte. Im Großteil Österreichs sehr sonnig. Einen Sonne-Wolken-Gemix gibt es bei dir im Osten, also Wien, Niederösterreich und im Burgenland, mit bis zu 27 Grad aktuell. In der Früh sind von Salzburg aus Regenschauer möglich. In Vorarlberg und Tirol regnet es auch und es kann auch im Laufe des Tages Gewitter dazukommen mit Temperaturen bis zu 26 Grad. Wien A23 Richtung Hagran, Stau zwischen dem Labeck-Tunnel und dem Knoten Prater, Stau auch auf der A4 stadteinwärts ab Simmering. A23 Richtung Südautobahn, Stau zwischen Stadtlau und dem Knoten Prater, Stau auch auf der A22 stadteinwärts am Knoten Kaisermühl. Innerstädte Staus auf der Brigitte-Nauer-Lände, am Franz-Josefs-Quai, dem Grünberg und der Altmannsdorfer Straße stadtauswärts, dem Währinger Gürtel bei der Nussdorfer Straße und abschnittsweise am Wiedner- und Landstraße und dem Margaretengürtel.

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1: Mittwochabend haben wir's und du machst gar nichts. Du lässt es dir gut gehen, du entspannst dich, lässt dich einfach von mir ein bisschen verwöhnen. Ich habe die Playlist für dich schon zusammengestellt. Freu dich jetzt auf sie hier. Britney Spears mit A Work Bitch. Mein Name ist Daniel Merano. Genieß deinen Feierabend.

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1: Während du jetzt deine Wäsche zusammenlegst, alles in den Kasten einräumst, läuft nebenbei deine Lieblingsmusik, damit dir die Energie auch nicht ausgeht. Das ist absolut richtig. So machen wir das. Gigi D'Agostino hilft jetzt ein bisschen mit seinem Hit L'Amour Toujours.
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1: Die Polizei hat jetzt die drei Tatverdächtigen ausgeforscht, die am Samstagabend außen auf einem Zug der Choralmbahn mitgefahren sein sollen. Ein 19-jähriger Wiener ist bereits befragt worden, die anderen beiden sind 17 und 20 Jahre alt. Sie werden wegen des Verdachts der Gefährdung der körperlichen Sicherheit angezeigt. Außerdem müssen sie mit einer saftigen Rechnung für den Polizeieinsatz rechnen. Italiens Fußballverband bestätigt heute, dass man mit Star-Trainer Pep Guardiola über die Nachfolge von Gennaro Gattuso als Nationaltrainer spricht. Guardiola hat erst vor wenigen Wochen sein Engagement bei Manchester City beendet und wollte eigentlich eine Pause einlegen. Die Aussicht auf die EM 2028 in Großbritannien und die WM 2030 unter anderem in seiner Heimat Spanien könnten ihn aber reizen. Die Causa Ruck beschädigt breite Teile der Politik und auch die Wirtschaftskammer, das sagen heute Politikwissenschaftler. Einen Nutzen könnten die FPÖ und in gewissem Maße auch die Neos und Grünen haben. Wirtschaftskammerpräsident Walter Ruck soll in kleinem Kreis unter anderem über seinen angeblichen Einfluss bei Listenerstellungen erzählt und sich über Parteifreunde und Industrievertreter mokiert haben. In Kitzbühel sind ein oder mehrere Einbrecher an ihrer eigenen Tat gescheitert. Die Unbekannten haben versucht, die Eingangstür der Pfarrkirche zum heiligen Andreas aufzubrechen. Dabei wird die Tür aber so stark beschädigt, dass sie sich nicht mehr öffnen lässt. Die Täter können nicht in die Kirche gelangen. Die Polizei bittet trotzdem um Hinweise.
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3: Viel Sonne in ganz Österreich, so gefällt uns das. Ein paar Wolken sehe ich in Wien, aber in Summe passt's. Perfekt zum Spazierengehen, am wärmsten Grad bei euch in Innsbruck mit 27 Grad. Der Donnerstag bringt einen Mix aus Sonne, Wolken und Regenschauern. Vor allem in Salzburg bzw. von Salzburg ostwärts wird schon in der Früh nass. Später sind dann auch im Westen und im Süden vereinzelt Gewitter möglich. Die Temperaturen erreichen 18 bis 26 Grad. Wien A4 Richtung Tangente, bei Simmering ist ein Unfall passiert, der Stau baut sich langsam auf. A23 Richtung Kagran, Stau noch zwischen dem Abspecktunnel und dem Knoten Prater mit 20 Minuten Zeitverlust. Innerstädtisch staut es noch abschnittsweise auf der Wienzeile, auf der Brigitte-Nauer-Lände oder auch auf der Grünberg und der Altmannsdorfer Straße stadtauswärts. Steiermark B23 Landsattelstraße zwischen Neuberg und Mürzzuschlag, da ist die Sperre aufgehoben, der Stau löst sich auf. Und in Tirol haben wir noch was. Auf der B171 Tiroler Straße in Landeck nach einem Unfall werdet ihr immer wieder angehalten, rechnet damit 15 Minuten extra. Gute Fahrt!
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3: Daniel Merano hier, servus. Und jeden Mittwoch gibt's zum Beginn jeder Stunde einen neuen Hit zum Shaken. Das heißt, wir überlegen uns da immer was, wo wir dich ein bisschen in Bewegung bringen. Wie wär's damit? Tucker Bro mit Takata.

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1: Und mit mir, Daniel Merano. Es war ein richtig cooler Mittwoch mit dir. Ich freue mich schon sehr auf morgen, da hören wir uns nämlich wieder. In der Früh ist die Nina Schachinger mit dir am Start. Die kümmert sich um dich bis 13 Uhr und dann übernehmen wir. Übrigens, morgen, gell, die Eurodance Express Lieferung. Also, alle Infos dazu auf eurodance.at. Dir noch einen schönen Mittwochabend. Bussi.
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1: Die Polizei hat jetzt die drei Tatverdächtigen ausgeforscht, die am Samstagabend außen auf einem Zug der Choralmbahn mitgefahren sein sollen. Ein 19-jähriger Wiener ist bereits befragt worden, die anderen beiden sind 17 und 20 Jahre alt. Sie werden wegen des Verdachts der Gefährdung der körperlichen Sicherheit angezeigt. Außerdem müssen sie mit einer saftigen Rechnung für den Polizeieinsatz rechnen. Italiens Fußballverband bestätigt heute, dass man mit Star-Trainer Pep Guardiola über die Nachfolge von Gennaro Gattuso als Nationaltrainer spricht. Guardiola hat erst vor wenigen Wochen sein Engagement bei Manchester City beendet und wollte eigentlich eine Pause einlegen. Die Aussicht auf die EM 2028 in Großbritannien und die WM 2030 unter anderem in seiner Heimat Spanien könnten ihn aber reizen. Die Causa Ruck beschädigt breite Teile der Politik und auch die Wirtschaftskammer, das sagen heute Politikwissenschaftler. Einen Nutzen könnten die FPÖ und in gewissem Maße auch die Neos und Grünen haben. Wirtschaftskammerpräsident Walter Ruck soll in kleinem Kreis unter anderem über seinen angeblichen Einfluss bei Listenerstellungen erzählt und sich über Parteifreunde und Industrievertreter mokiert haben. Die EU ist sich einig bei der sogenannten Chat-Kontrolle. In Zukunft sollen Messenger-Dienste in der EU wieder in privaten Chats nach Hinweisen auf sexuellen Kindesmissbrauch suchen dürfen. Die Regelung ist bis 2028 befristet. Datenschützer kritisieren die Möglichkeit zum flächendeckenden Scannen als anlasslose Massenkontrolle.
2: Genießt den Mittwochabend im Garten. In ganz Österreich scheint die Sonne. In Wien sind ein paar Wolken dabei, aber sonst alles entspannt. Kaum, also gar kein Regen bisher. Und immer noch schön warm. In Eisenstadt hat es aktuell 26 Grad. Die Vorschau auf morgen Donnerstag. Da wechseln sich so Sonne und Wolken ab. Dazu gehen immer wieder Regenschauer ab. Vor allem von Salzburg ostwärts startet der Tag eher nass. Später sind auch einzelne Gewitter möglich. Höchstwerte gibt es bis zu 26 Grad. Ja, drei Meldungen haben wir. Wir haben Wien, A4 Richtung Tangente bei Simmering und am Knoten Prater sind die Unfallstellen geräumt. Der Stau hat sich aufgelöst. Steiermark, A9 Richtung Slowenien. Bei Graz gibt es eine Sperre des Blabutsch-Tunnels wegen einer Panne. Hier könnt ihr abwarten oder durchs Stadtgebiet ausweichen. Tirol, B171, die Tiroler Straße in Landeck. Die Unfallstelle ist geräumt. Es gibt keine Probleme mehr. Gute Fahrt euch.
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